0: Ammonium. Im Gärschen schläft das bei mir und fährt auf dem Ammonium. Und das ist halt nicht mehr so gut Druck. Und dann meinst du,
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0: 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Wenn man rausgeht, dann ist es alle gut, dass man es ist. Was ist das schon zu tun?
1: Was ist das?
0: Ich komme jetzt mit dem Monat. Ich habe wegen Wasser.